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2: Ich wollte meine Kontodaten bei der GEZ ändern. Dafür musst du ein Formular online ausfüllen. Und jetzt kam eine Rechnung über 40 Euro. Weil ich einfach dumm bin. Ich habe das über eine Internetseite gemacht, über den ersten Treffer bei Google. Und das ist einfach ein scheiß Scam. Im Kleingedruckten aber. Da steht irgendwas von Dubai. Das habe ich jetzt erst gesehen, als diese Rechnung kam. Also ich zahle das nicht, oder? Kann da mir jetzt was passieren? Kennst du dich da aus? WhatsApp 01729783000. So ein bisschen langsam wäre ich nervös. Also vielleicht hörst du mich jetzt hier gerade zum letzten Mal. Und ich sitze dann bald im Knast. Wegen 40 Euro. Ja gut. Und weil ich dumm bin.

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1: Robin Schulz und Watermat. Take it slow, Bullet. 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
2: Ich wollte meine Kontodaten bei der GEZ ändern. Dafür musst du ein Formular online ausfüllen. Und jetzt kam eine Rechnung über 40 Euro. Weil ich einfach dumm bin. Ich habe das über eine Internetseite gemacht, über den ersten Treffer bei Google. Und das ist einfach ein scheiß Scam. Im Kleingedruckten aber. Da steht irgendwas von Dubai. Das habe ich jetzt erst gesehen, als diese Rechnung kam. Also ich zahle das nicht, oder? Kann da mir jetzt was passieren? Kennst du dich da aus? WhatsApp 01729783000. So ein bisschen langsam wäre ich nervös. Also vielleicht hörst du mich jetzt hier gerade zum letzten Mal. Und ich sitze dann bald im Knast. Wegen 40 Euro. Ja gut, und weil ich dumm bin.
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2: Dir ein schönes Wochenende wünschen wir. Seit einer Stunde heißt es nun, Ozapft ist in München. Das Oktoberfest ist wieder gestartet. Die Mastbier kostet so um die 15 Euro. Ein paar Cent noch oben drauf. Echtes Schnäppchen. Ja, gut, dass wir da sind. Es gibt nämlich 100 Euro zu gewinnen, netto und steuerfrei. Und dafür sag uns mal bitte, was hier rauskommt.
3: Eine Halbglatze hat 5000 Haare. Wie viele Haare hat denn eine ganze Glatze?
2: Eine halbe Glatze hat 5000 Haare. Wie viele Haare hat dann die ganze Glatze von unserem Spielechef? 100 Euro kannst du jetzt gewinnen und das unter der 0137 90 30 200 0137 90 30 200. 50 Cent aus allen deutschen Netzen und vorher noch ein paar Regeln. Mitmachen bitte ab 18, an Minderjährige werden keine Gewinne ausgezahlt. Jeder Anruf kostet 50 Cent aus allen deutschen Netzen. Bitte darauf achten, dass nicht jeder Anruf, der Kosten produziert, auch automatisch ins Studio gelangt. 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Parallel dazu kann die Redaktion jederzeit ausgewählte Anrufer per Zufallsprinzip direkt ins Studio durchstellen. 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Eine halbe Glatze hat 5000 Haare. Wie viele Haare hat eine ganze Glatze? 100 Euro gewinnst du mit der 0137 90 30 200. 50 Cent aus allen deutschen Netzen. Der Carsten ist auch da. Ich grüße dich.
4: Hallo, schönes Wochenende.
2: Kleinen Tipp geben wir. Der Ludwig meinte nämlich in der vorherigen Sendung schon mal das. Also bitte, was kommt raus bei dieser Quizfrage, bitte?
5: Wenn 5000 die Hälfte ist, ist das Ganze 10.000.
2: 10.000 Haare, meinen Sie? Denn ja. Eine ganze Glatze hat nicht 5, sondern 10.000 Haare.
4: Oh, Adrian, es ist soweit, ich drehe wirklich gleich. Gib's doch nicht.
2: Also wirklich 10. Bitte mal kurz zuhören bei der Frage. Carsten, erst nochmal hallo, herzlich willkommen.
4: Hallo,
2: schön,
4: hallo,
2: dass du in dieser Show bist. 100 Euro, gehen wir nochmal rein, oder?
4: Würde ich auch sagen, ja. Auf jeden Fall. Bitte nochmal neu starten.
2: Wie viele Haare hat denn eine ganze Glatze? 0137 90 30 200. Ja, da ist der Kollege reingefallen, ne? 0137 90 30 200. 50 Cent aus allen deutschen Netzen. Sag mal, die 100 Euro, die man jetzt hier gewinnt, wann hat man die dann auf dem Konto?
4: Das geht ganz schnell, per Echtzeitüberweisung. Also es lohnt sich, weil das Geld ist dann heute Nachmittag schon auf dem Konto.
2: So schaut's aus. Heute Nachmittag, also vielleicht, wer kann, wer mag, noch einen Gang zu Wiesn. Die 100 Euro, die sind auf jeden Fall sehr zeitnah auf dem Konto, nämlich in wenigen Stunden bereits. Wie viele Haare hat denn eine ganze Glatze? Also bitte jetzt bei dieser Frage keine Wissenschaft draus machen. 0137 90 30 200. Da klingelt schon, durchgestellt mit dem Chance-Button. Hallo?
6: Schönen guten Tag, hier ist Henning.
2: Ich grüße dich. Was hast du raus?
6: Ich würde sagen, eine ganze Glatze hat keine Haare, also 0.
2: Ja, das ist vollkommen richtig gesagt und deswegen gewinnst du jetzt 100 Euro. Herzlichen Glückwunsch. Bleib bitte am Telefon. Ganz viel Freude mit dem Geld. Ach, Gott sei Dank, dachte ich ja schon. 100 Euro, die nächsten 100 Euro für diese Frage.
3: Wie viel Erde ist in einem Loch von 3 mal 3 mal 3 Metern?
2: Wie viel Erde ist in einem Loch von 3 mal 3 mal 3 Metern? Das ist jetzt die Frage. Wie viel Erde ist in einem Loch von 3 mal 3 mal 3 Metern? Wer das weiß, gewinnt auch jetzt hier wieder unter der 0137 90 30 200 0137 90 30 200 für 50 Cent aus allen deutschen Netzen. Mit Leitung 3 bist du wieder live bei uns in der Show. Und jetzt geht's darum, wie viel Erde in einem Loch von 3 mal 3 mal 3 Metern ist. Die nächsten 100 Euro hat man dann auch heute sicher im Sack und sogar schon auf dem Konto, ne?
4: So ist das. Per Echtzeitüberweisung geht es heute alles raus. Und der Henning freut sich also heute Nachmittag schon über diese 100 Euro.
2: Ja, Frau Schmidt wird sich nicht freuen. Die meinte in der vorhergehenden Sendung schon mal das. Was haben Sie raus?
7: Das sind 9 Meter, weil 3 plus 3 plus 3.
2: Heieiei. Sie merken es, unsere Redaktion, unsere Reaktion an, liebe Frau Schmidt. Das ist leider auch nicht richtig. 9 Meter kommen da auch nicht raus.
4: Nee.
2: Auch 3 plus 3 plus 3. Verstehe ich nicht, Frau Schmidt, wirklich gar nicht. Carsten, auf Neues.
4: Folgendes, da machen wir jetzt 200 Euro, 300 Euro.
2: Bitte, was
4: machen wir? Was machen wir?
2: 2 oder was? 2, 3? Hast du gerade 2 oder 300 gesagt oder was?
4: Pass auf, wenn ich jetzt schon 300 gesagt habe, dann machen wir jetzt einfach 300.
2: Warum sagst du überhaupt 300?
4: Weil ich es einfach sage. 300 Euro für die richtige Antwort.
2: Na gut, dann sind wir von 100 jetzt eben bei 300 Euro. Alles
4: so
2: klar,
4: machen wir das
2: Grüße
4: jetzt
2: an den Spielechef an dieser Stelle, 0137.
4: Ja, wenn du schon mal nicht da ist.
2: 90 30 200, 0137, 90 30 200, 50 Cent aus allen deutschen Netzen. Erlöst uns bitte von diesem Chaos, das wir hier gerade zusammen haben. Wie viel Erde ist in einem Loch von 3x3x3 Metern? Bei dieser Frage in der Regel kommt immer gerne mal eine falsche Antwort. Am besten ein bisschen um die Ecke denken, genau vorstellen, wie viel Erde ist in einem Loch von 3x3x3 Metern. Und wer das weiß, gewinnt die 300 Euro. Jetzt kleines Versehen vom Carsten. Gut für dich. 0137 90 30 200 50 Cent aus allen deutschen Netzen. Und die 300 Euro hatten wir dann auch heute auf dem Konto. Es bleibt dabei.
4: Es bleibt dabei. Es bleibt bei der Echtzeitüberweisung.
2: Krass.
4: Das heißt, heute Nachmittag ist das Geld da.
2: Bitte nicht wie Herr Dötsch machen. Der meinte in der vorhergehenden Sendung das.
8: Was ist jetzt Ihre Lösung, bitte?
9: Also 3 Tonnen.
8: 3 Tonnen.
4: 3 Tonnen Erde.
9: Ja.
8: Das ist Ihre Lösung.
9: Das ist genau.
2: Es wird leider nicht richtiger, ganz im Gegenteil sogar. 3 Tonnen Erde im Loch, liebe Freunde, bitte nicht solche Ausmaße. Wie viel Erde ist in einem Loch von 3x3x3 Metern? Carsten, was machen wir denn bitte?
4: Wir hören nochmal ganz genau auf die Frage und ich pack nochmal einen 100er oben drauf. 400 Euro für die richtige Antwort.
2: Und du gewinnst live um 13.09 Uhr mit der 0137 90 30 200. So bitte, also alle am Radio, die gerade am Radio sind, es wird nicht jeder raus haben. Aber derjenige, der ein bisschen um die Ecke denken kann und das richtige Ergebnis hier für uns hat, nimmt sich das Geld bitte jetzt mit unter der 0137 90 30 200. 50 Cent aus allen deutschen Netzen. Und der Carsten ist mittlerweile bei einer Gewinnsumme, die eigentlich so gar nicht geplant war. Mein Gott, bist du manchmal...
4: Das ist richtig. Jetzt ist es auch wirklich egal. Deshalb lege ich nochmal einen Motivations-100er oben drauf. 500 Euro für die richtige. Aber das ist eine schöne Summe. 500 Euro. Und das Geld, auch diese 500 Euro, sind heute Nachmittag schon auf dem Konto. Das muss man dazu sagen.
2: Wie viel Erde ist in einem Loch von 3x3x3 Metern für 500 Euro jetzt mitzunehmen? Live unter der 0137 90 30 200. Es darf gerne klingeln unter der 0137 90 30 200. 50 Cent aus allen deutschen Netzen. Wie viel Erde ist in einem Loch von 3x3x3 Metern? Auch Petra meinte in einer anderen Sendung schon mal das.
8: Was kommt denn nun raus bei der Erde im Loch-Frage?
7: Das sind 27 Kubikmeter.
8: 27 Kubikmeter, Sie sind sich sicher, ja?
7: Ja, 3 mal 3 mal 3 sind 27 Kubikmeter.
8: Ich höre, Sie sind sich sicher, ich bin mir sicher, das ist nicht die richtige Lösung.
2: Hört doch mal auf mit diesem 3 plus 3 plus 3 oder 3 mal 3, es ist doch, mein Gott, Carsten, was denn jetzt?
4: Es ist, glaube ich, ein bisschen einfacher eigentlich alles, wenn man das genau anhört. Ich lege jetzt nochmal einen 100er oben drauf. 600 Euro für die richtige Antwort.
2: Wir sind mittlerweile bei dieser Frage bei 600 Euro. Und wenn da jemand den Durchblick hat. Ich
4: bitte.
2: Sag's nochmal neu. Wenn einer den Durchblick hat, 0137 90 30 200 0137 90 30 200 für 50 Cent aus allen deutschen Netzen. Wie viel Erde ist denn in einem Loch von 3x3x3 Metern? Wir könnten die Frage auch nennen, wie viel Erde ist in einem Loch von 10x10x10 Metern? Da wird sich am Ergebnis niemals irgendwas ändern. 3 falsche Antworten. Wir sind mittlerweile bei einer Gewinnsumme von 500? Nee, ich komme schon nicht mehr mit.
4: 600 hatte ich gesagt.
2: Krass.
4: Aber pass auf, egal ob ihr jetzt in der Nähe vom Oktoberfest seid oder ob ihr da hingehen wollt oder nicht, ich mache ein Oktoberfest-Special.
2: Was?
4: 750 Euro für die richtige Antwort.
2: Eieiei, 750 Euro. Wie viel Erde ist in einem Loch von 3x3x3 Metern? Wer das weiß, nimmt sich jetzt bitte die ungeplanten 750 Euro mit unter der 0137 90 30 200 0137 90 30 200 50 Cent aus allen deutschen Netzen. Bitte jetzt. Mitmachen bitte ab 18. An Minderjährige werden keine Gewinne ausgezahlt. Jeder Anruf kostet 50 Cent aus allen deutschen Netzen. Bitte darauf achten, dass nicht jeder Anruf, der Kosten produziert, auch automatisch ins Studio gelangt. Gewinnt schon Chancen im Leitungsspiel 1 zu 200.000. Parallel dazu kann die Redaktion jederzeit ausgewählte Anrufer per Zufallsprinzip direkt ins Studio durchstellen. Die Teilnahmebedingungen sind auf cashquiz.info zu finden. Dort sind dann später auch alle Lösungen und Gewinne notiert und ein Spiel dauert maximal bis Sendungsende. Letzte Antwort: Petra meinte 27 Kubikmeter. Wie viel Erde ist in einem Loch von 3x3x3 Metern? 0137 90 30 200 0137 90 30 200 50 Cent aus allen deutschen Netzen und die nächste Antwort muss bitte sitzen. Beobacht Cornelia meinte in der folgenden Sendung das hier.
8: Du, wir haben ja gerade eben die Antwort 27 Kubikmeter gehört. Das stimmt nicht. Bitte, mach du es besser.
10: Genau, ich habe da jetzt kombiniert, 27 Kubikmeter sind umgerechnet 27.000 Liter. Also das ist meine Lösung. Kilogramm wäre natürlich auch richtig. Ein Liter macht ein Kilogramm.
11: Alter, es ist volle Physikkenntnisse.
8: Ja, krass, dass diese Frage bringt die ab, also die krassesten Antworten so mit sich. Ja,
2: ist natürlich nicht richtig. Es ist natürlich nicht richtig und es hat auch nichts mit einer Zahl 27 zu tun.
4: Carsten. Ich würde es am liebsten abbrechen. Das dürfen wir leider nicht. Also das heißt, wir müssen jetzt hier nochmal in eine weitere Runde gehen. Aber ich mache jetzt einen Deckel drauf. Das heißt 1.000 Euro. Und wenn das jetzt nicht klappt, dann müssen wir uns echt was anderes überlegen. 1.000 Euro, nochmal ein Versuch. Komm, heute aufs Konto 1.000 Euro.
2: Ich sage einfach mal an dieser Stelle, es wird klappen, es wird und es muss einen Gewinner geben. Wir garantieren an dieser Stelle, die 1.000 Euro gehen raus. Aber hat jemand bitte eine richtige Lösung? Dann ist das jetzt die Gewinnernummer, die 0137 90 30 200 0137 90 30 200 für 50 Cent aus allen deutschen Netzen. Wie viel Erde ist denn in einem Loch von 3x3x3 Metern? Du kannst es nicht mehr zusammenfassen. So krasse Antworten sind gekommen. Frau Schmidt kam auf 9 Meter. Herr Dötsch meinte 3 Tonnen Erde im Loch. Petra meinte 27 Kubikmeter. Cornelia kam auf 27.000 Liter. Himmelherrgott, Carsten, ist schon jemand da?
4: Es ist noch keiner da. Wir haben die richtige Antwort noch nicht gehört. Was auch ja heißt, dass das Geld noch da ist. Mhm. 1.000 Euro. Und ich verdopple jetzt eure Gewinnchance. Ich gebe euch eine zweite Gewinnleitung mit dazu. Boah. Die 6 kommen noch mit rein. Heißt, entweder ihr holt euch die 3 oder die 6. Völlig egal welche. Beide führen jetzt zu uns. Doppelte Gewinnchance.
2: 0137 90 30 200. Auflösen bitte und 1.000 Euro gewinnen. Jetzt in dieser Sendung. Wir haben es 13.15 Uhr, es ist noch keiner da. Richtige Lösung bringt richtige 1.000 Euro jetzt unter der 0137 90 30 200 für 50 Cent aus allen deutschen Netzen. Die Frage ist, wie viel Erde ist denn in einem Loch?
4: Ja.
2: In einem Loch von 3x3x3 Metern. Und wer das raus hat, muss bitte jetzt zu uns kommen. Wir sind nämlich schon wieder in den letzten Zügen dieser Sendung. 1.000 Euro gehen raus, das ist versprochen. 2 Studioleitungen sind jetzt sogar geöffnet. Ist jetzt endlich jemand da?
4: Es ist noch keiner da, darum gebe ich jetzt schnell die dritte Leitung mit dazu. Die 7 kommt noch mit rein, heißt ab sofort, ihr holt euch die 3, die 6 oder die 7 und dann seid ihr sofort bei uns. Dreifache Gewinnchance ab jetzt.
2: Boah. 3 Studioleitungen sind geöffnet. Wie viel Erde ist in einem Loch von 3x3x3 Metern? 0137 90 30 200 0137 90 30 200 50 Cent aus allen deutschen Netzen. Wer hat bitte eine richtige Lösung für uns? Es gibt mittlerweile so viel Geld zu gewinnen. Wir brauchen die richtige Lösung. Cornelia meinte 27.000 Liter. Petra kam auf 27 Kubikmeter. Wir könnten die Frage auch nennen, wie viel Erde ist in einem Loch von 10x10x10 Metern? Am Ergebnis wird sich nie was ändern. Aber wir brauchen bitte ein richtiges Ergebnis jetzt von dir da draußen. Ist schon jemand da, Carsten?
4: Keiner in der 3? Keiner in der 6, keiner in der 7. Wo seid ihr, bitte? Komm, ich gebe euch noch 2 weitere Leitungen mit rein. Die 12 und die 14. Die machen jetzt die 5-fache Gewinnchance.
2: Boah,
4: gibt's denn niemanden, der diese Frage beantworten kann? 5-fache Gewinnchance ab jetzt mit der 12 und der 14 noch.
2: So, und das muss jetzt scheppern. 5 Leitungen sind geöffnet. 1.000 Euro gibt's zu gewinnen. Wie viel Erde ist in einem Loch? Von 3x3x3 Metern, 0137, 90, 30, 200, 50 Cent aus allen deutschen Netzen. Die Lisi war auch schon mal beim Carsten und meinte das.
4: Was kommt raus?
11: Ja, also das müsste doch 3 plus 3 plus 3 und dann muss es ja ein Raummaß sein, also 9 Kubik.
4: Also 9 Kubikmeter Erde sind in einem Loch von 3 mal 3 mal 3 Metern. Ist falsch. Es ist. Was sollst du da noch sagen? Ganz ehrlich. So, folgendes.
12: Ach, Lissi.
4: Noch keine richtige Antwort gehört. Fünffache Gewinnchance wird jetzt nochmal erhöht. Wir wollen das Ding jetzt raushauen. Die 18 und die 19 kommen noch mit dazu. Siebenfache Gewinnchance. Bitte jetzt gleich wieder ein Klingeln. Siebenfache Chance ab jetzt.
2: Macht's doch bitte nicht so physikalisch bei dieser Frage. Ganz Lissi, ganz Satz 0137 90 30 200. Es gibt 1000 Euro zu gewinnen und du gewinnst unter der 0137 90 30 200 50 Cent aus allen deutschen Netzen. Und natürlich ist die Antwort von Lissi 9 Kubikmeter genauso falsch wie die Antwort von Frau Schmidt, die meinte 9 Meter. 1000 Euro. Also wir sprechen an dieser Stelle nochmal die Garantie aus. Die 1000 Euro werden rausgehen.
4: Ja.
2: Aber einer müsste uns bitte eine richtige Antwort präsentieren auf diese Frage hier.
3: Wie viel Erde ist in einem Loch von 3 mal 3 mal 3 Metern?
2: Und wir haben nicht mehr viel Zeit. Sendung gleich vorbei, Carsten. Es muss was passieren.
4: Das Geld geht garantiert raus. Wir sind aktuell bei der siebenfachen Gewinnchance. Bisher noch kein weiteres Klingeln. Darum erhöhe ich nochmal. Ich gebe euch jetzt nochmal 3 Leitungen mit dazu. Die 22, 25 und die 29. Ab sofort. Zehnfache Gewinnchance. 10 Gewinnleitungen führen zu 1000 Euro. Geld geht garantiert raus.
2: Großes Finale, letzte Minute bis 13.20 Uhr. Wer weiß es bitte? Wie viel Erde ist in einem Loch? Von 3 mal 3 mal 3 Metern. 1000 Euro möchten wir jetzt rausgeben, bitte. Unter der 0137 90 30 200. Keine falsche Antwort mehr, bitte. 0137 90 30 200 für 50 Cent aus allen deutschen Netzen. Wie viel Erde in einem Loch? Erde in einem Loch. Wer jetzt die Antwort hat, gewinnt die 1000 Euro und das Geld ist heute Nachmittag bei dir auf deinem Bankkonto. Es sind mittlerweile so viele Leitungen geöffnet, es ist aber, glaube ich, immer noch keiner da und wir müssen das jetzt beschleunigen. Carsten, letzte Amtshandlung von dir, bitte.
4: Also jetzt folgendes, ich gebe jetzt nochmals 3 Leitungen direkt nebeneinander mit dazu. Die 34, 35 und 36, das heißt, das ist jetzt die 13-fache Gewinnchance. Die 13 bringt euch jetzt Glück und ich sag's euch, es sind die letzten 180 Sekunden, die schon angebrochen sind. Und das bedeutet, in dieser Zeit wird es jetzt garantiert klingeln. Es wird jetzt passieren.
2: Ein Experte bitte und keine weitere falsche Antwort mehr. Wie viel Erde in einem Loch? Du 1000 Euro nimmst du dir bitte mit jetzt. Jetzt am Ende dieser Sendung unter der 0137 90 30 200. Wir sind auf Gewinnersuche in diesem Augenblick. Noch keiner da. Bitte jetzt ändern, liebe Regie. Lasst uns auf dem Sender, bitte. Wir haben die Garantie ausgesprochen, es wird jemand gewinnen. Unter der 0137 90 30 200 für 50 Cent aus allen deutschen Netzen. 13 Leitungen sind geöffnet. 1000 Euro werden überwiesen. Das Versprechen gilt auch hier weiterhin heute noch.
4: Ja, ne? Definitiv per Echtzeitüberweisung. Also auch diese 1000 Euro sind garantiert heute Nachmittag auf eurem Konto. Und es sind die letzten 120 Sekunden innerhalb dieser Zeit. Wird es jetzt garantiert klingeln, weil wir können ja nicht verlängern.
2: Wer blickt durch bei dieser Frage, wie viel Erde ist in einem Loch von 3 mal 3 mal 3 Metern? Nicht 27.000 Liter, auch nicht 3 Tonnen. Ich sag jetzt das letzte Mal die Nummer und dann gilt das Prinzip Hoffnung. 1000 Euro gehen raus unter der 0137 90 30 200. Es muss jetzt klingeln. Wenn gerade einer am Radio ist, wir sind am Ende dieser Sendung. Diese Sendung ist in weniger als 90 Sekunden sogar schon zu Ende. Wir brauchen jetzt ein Telefonklingeln. Die richtige Lösung benötigen wir bitte jetzt unter der 0137 90 30 200 für 50 Cent aus allen deutschen Netzen. Wie viel Erde ist also in einem Loch von 3 mal 3 mal 3 Metern? Du sagst uns Bescheid, wenn da jemand ist in der Telefonleitung, Carsten, oder?
4: Es wird sofort klingeln, sobald jemand da ist, sobald jemand hier in einer unserer Leitungen ist, wird es klingeln und dann brauchen wir nur noch die richtige Antwort. Dann gehen hier 1000 Euro raus.
2: Die letzten 60 Sekunden, wenn du gleich unsere Stimme im Telefon hörst, dann bitte nicht auflegen unter der 0137 90 30 200. Bitte keine weitere falsche Antwort mehr. Nicht 9 Meter sagen, nicht 3 Tonnen sagen, das ist alles verkehrt. 0137 90 30 200, für 50 Cent aus allen deutschen Netzen 1.000 Euro. Wir machen daraus eine Echtzeitüberweisung. Liebe Kollegen aus der Regie, lasst uns bitte noch auf dem Sender. Gott, wir brauchen die Lösung jetzt, Carsten. Ist schon jemand da?
4: Es hat noch nicht geklingelt. Wir brauchen ein Klingeln. Sobald das Klingeln da ist, wollen wir die richtige Antwort hören. Und dann machen sich hier 1.000 Euro auf den Weg zu euch.
2: 13 Leitungen sind geöffnet. Wir machen die Echtzeitüberweisung von 1.000 Euro durchgestellt mit dem Chance-Button. Wer ist jetzt da? Hallo?
12: Hallo?
2: Ja, deine Lösung bitte.
12: In einem Loch ist keine Erde.
2: Und wie heißt du?
12: Yasser.
2: Hey, du hast gerade gewonnen. 1.000 Euro für dich, natürlich. In einem Loch kann keine Erde sein. Du hast gewonnen. 1.000 Euro. Bleib bitte am Telefon, ja?

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0: Daniela. Lady Gaga ist ja Mama geworden. Es ist ein Mädchen und sie heißt Rose Bean. Bean hat was mit diesem Song zu tun. Born This Way. Kleine Hommage an einen Aktivisten, Carl Bean, ein schwuler Erzbischof, der hatte Ende der 70er einen Song, der hieß I Was Born This Way. Bean ist ja auch Bohne. Und das ist ja vielleicht so, wenn das Baby klein ist, sieht es aus wie eine kleine süße Bohne. Wir freuen uns natürlich für sie und sagen Happy Baby Gaga.
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1: Robin Schulz und Watermat. Take it slow, Bullet. 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
2: 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Dafür musst du ein Formular online ausfüllen. Und jetzt kam eine Rechnung über 40 Euro. Weil ich einfach dumm bin. Ich habe das über eine Internetseite gemacht, über den ersten Treffer bei Google. Und das ist einfach ein scheiß Scam. Im Kleingedruckten aber. Da steht irgendwas von Dubai. Das habe ich jetzt erst gesehen, als diese Rechnung kam. Also ich zahle das nicht, oder? Kann da mir jetzt was passieren? Kennst du dich da aus? WhatsApp 01729783000. So ein bisschen langsam bin ich nervös. Also vielleicht hörst du mich jetzt hier gerade zum letzten Mal. Und ich sitze dann bald im Knast. Wegen 40 Euro. Ja gut, und weil ich dumm bin.
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